0: Ama bu şişlikleri öyle mi?
1: Ja, nee, wann hat sie dir geschrieben, dass sie dran ist?

0: ihm egal. Und wenn der sich mit dir streitet, ist
1: er auch. Guck mal jetzt hier. Genau. Normale.